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Es werden viele zu mir sagen an jedem Tage, Herr, Herr, Herr, haben wir dich in deinem Namen

kennen. 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Weichet, weichet, weichet alle. Dann werde ich ihnen bekennen. 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